Voll, ja, bringen wir ihn. Hallo, Gott, von der Friedke, Hanna, Moll, Baby, Fuck, Friedke, Friedke, Hina, Friedke, Lein,